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1: Ich bin Laura Kühne, guten Morgen miteinander. Bundespräsident Guy Parmelin hat keinen Durchbruch in den Zollverhandlungen mit den USA erzielt. Die Schweiz setzte sich weiterhin mit Nachdruck für die Verlängerung der im vergangenen Jahr getroffenen Vereinbarung ein, sagte Parmelin in Washington. Die Schweiz habe ihre Verpflichtungen vollständig erfüllt und umgesetzt, so Parmelin weiter. Die zivile und militärische Informatik der Schweizer Armee lässt sich laut der eidgenössischen Finanzkontrolle IFK schwieriger trennen als geplant. Zwar seien die Grundlagen dafür geschaffen worden, die Umsetzung bleibe jedoch schwierig, so die IFK. Die IFK formuliert deshalb mehrere Empfehlungen, die die Armee annimmt. Auslöser des Informatikprojekts war ein Cyberangriff von rund 10 Jahren auf die RUAG. Oberhalb von Locarno ist gestern Abend ein Waldbrand in der Region Cima della Trosa ausgebrochen. Die Löscharbeiten sind noch immer im Gang. Zur Größe des Brandes und mögliche Schäden liegen derzeit keine weiteren Angaben vor. In mehreren Regionen der Schweiz herrscht gemäß der Naturgefahrenkarte des Bundes erhebliche bis große Waldbrandgefahr, örtlich sogar sehr große Gefahr. Brasilien hat an der Fußball-Weltmeisterschaft den Einzug in den Achtelfinale geschafft. Sie bezwingen die Japaner mit 2:1. Für Deutschland heißt es jedoch Koffer packen. Unser Nachbarland unterlag Paraguay mit 4:3 nach Penaltyschießen. Paraguay sichert sich so den Achtelfinaleinzug. Sonne und Wolken teilen sich heute den Himmel. Gegen Nachmittag werden jetzt immer grössere Quellwolken. Ab dann ist die Möglichkeit für einen guten Regen oder ein Gewitter auch immer grösser. Dazu haben wir heute schwüle 28 bis 30 Grad.
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1: Ich bin Laura Kühne, guten Morgen miteinander. Die zivile und militärische Informatik der Schweizer Armee lässt sich laut der eidgenössischen Finanzkontrolle IFK schwieriger trennen als geplant. Zwar seien die Grundlagen dafür geschaffen worden, die Umsetzung bleibe jedoch schwierig, so die IFK. Die IFK formuliert deshalb mehrere Empfehlungen, die die Armee annimmt. Auslöser des Informatikprojekts war ein Cyberangriff von rund 10 Jahren auf die RUAG. Bundespräsident Guy Parmelin hat keinen Durchbruch in den Zollverhandlungen mit den USA erzielt. Die Schweiz setzte sich weiterhin mit Nachdruck für die Verlängerung der im vergangenen Jahr getroffenen Vereinbarung ein, sagte Parmelin in Washington. Die Schweiz habe ihre Verpflichtungen vollständig erfüllt und umgesetzt, so Parmelin weiter. Oberhalb von Locarno ist gestern Abend ein Waldbrand in der Region Cima della Trosa ausgebrochen. Die Löscharbeiten sind noch immer im Gang. Zur Größe des Brandes und mögliche Schäden liegen derzeit keine weiteren Angaben vor. In mehreren Regionen der Schweiz herrscht gemäß der Naturgefahrenkarte des Bundes erhebliche bis große Waldbrandgefahr, örtlich sogar sehr große Gefahr. Für Deutschland heißt es Kofferpacken an der Fußball-Weltmeisterschaft in Nordamerika. Unser Nachbarland unterlag Paraguay mit 4:3 nach Elfmeterschießen. Paraguay sichert sich so den Achtelfinaleinzug. Ebenfalls weiter im Achtelfinal ist Marokko. Marokko gewinnt in einem langen Krimi gegen die Niederlande mit 3:2 nach Penaltyschießen. Sonne und Wolken teilen sich heute den Himmel. Gegen Nachmittag werden jetzt immer grössere Quellwolken. Ab dann ist die Möglichkeit für einen guten Regen oder ein Gewitter auch immer grösser. Dazu haben wir heute schwüle 28 bis 30 Grad.
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4: Wunderschönen guten Morgen. Wir haben auch schon wieder den Dienstag erreicht. Schön, sind ihr mit uns unterwegs. Ich hoffe, ihr seid fit und frisch und ready für einen neuen Tag. Alles aus Liebe, die Toten Hosen kommen gut in Gang.

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0: 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Einen wunderschönen guten Morgen.
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0: Schön, sind wir mit Virgin Radio unterwegs. Ich hoffe, ihr seid einigermaßen gut in den heutigen Tag gestartet. Bei mir ist es so schon seit letzter Woche. Ich habe ja immer angegeben, ich habe eine Klimaanlage, mir geht super. Ja, die Klimaanlage ist seit letzter Woche gestorben. Ja, und ich bin da vor mich hier am Schwitzen. Aber ist egal. Wir haben guten Sound, wenigstens ready für euch. Ja, Queen, die werden definitiv nicht mehr Champion. Die sind rausgeserbelt gegen Iron Maiden. Aber musikalisch trotzdem immer noch Crème de la Crème. Dann gibt es einen Foo Fighters. Under You aus dem Jahr 2023. Auch die sind leider Gottes schon rausgeserbelt. Und jetzt muss ich gerade schauen, gegen wen. Wen sind die eigentlich angetreten? Ah, Volbeat, genau, ja. Leider nicht mehr mit von der Partie bei unserer Rock Championship. Jetzt gibt es aber noch zuerst etwas anderes für euch. Starship, we built this city. Ganz viel Spass.
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eigentlich im heutigen Morgen. Hallihallo miteinander. Ihr hört Virgin Radio, das war wie immer die richtige Entscheidung. Und es ist wirklich so, dass man zum Beispiel in Australien schon herausgefunden hat, dass man weisse Haie mit AC/DC anlocken kann. Also mit dem Sound von AC/DC. Und was auch sehr, sehr eine schöne Anekdote ist, Kühe tun scheins, wenn sie Lou Reed oder Beethoven hören, mehr Milch geben. Aber zu R.E.M., dort brechen sie alle Rekorde. Also, falls ihr jetzt ein Bauer bist, ein Milchbauer oder eine Milchbäuerin, versuch das mal mit deinen Kühen. Tu mal R.E.M. ein bisschen lauter stellen und dann will ich wissen, ob die tatsächlich mehr Milch geben.

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2: Ich bin Laura Kühne, guten Morgen miteinander. Bundespräsident Guy Parmelin hat keinen Durchbruch in den Zollverhandlungen mit den USA erzielt. Die Schweiz setze sich weiterhin mit Nachdruck für die Verlängerung der im vergangenen Jahr getroffenen Vereinbarung ein, sagte Parmelin in Washington. Die Schweiz habe ihre Verpflichtungen vollständig erfüllt und umgesetzt, so Parmelin weiter. Die zivile und militärische Informatik der Schweizer Armee lässt sich laut der eidgenössischen Finanzkontrolle IFK schwieriger trennen als geplant. Zwar seien die Grundlagen dafür geschaffen worden, die Umsetzung bleibe jedoch schwierig, so die IFK. Die IFK formuliert deshalb mehrere Empfehlungen, die Armee annimmt. Auslöser des Informatikprojekts war ein Cyberangriff von rund 10 Jahren auf die RUAG. Oberhalb von Locarno ist gestern Abend ein Waldbrand in der Region Cima della Trosa ausgebrochen. Die Löscharbeiten sind noch immer im Gang. Zur Größe des Brandes und möglichen Schäden liegen derzeit keine weiteren Angaben vor. In mehreren Regionen der Schweiz herrscht gemäß der Naturgefahrenkarte des Bundes erhebliche bis große Waldbrandgefahr, örtlich sogar sehr große Gefahr. Für Deutschland heißt es Kofferpacken an der Fußball-Weltmeisterschaft in Nordamerika. Unser Nachbarland unterlag Paraguay mit 4:3 nach Elfmeterschießen. Paraguay sichert sich so den Achtelfinaleinzug. Ebenfalls weiter im Achtelfinale ist Marokko. Marokko gewinnt in einem langen Krimi gegen die Niederlande mit 3:2 nach Penaltyschießen. Sonne und Wolken teilen sich heute den Himmel. Gegen Nachmittag werden jetzt immer grössere Quellwolken. Ab dann ist die Möglichkeit für einen guten Regen oder ein Gewitter auch immer grösser. Dazu haben wir heute schwüle 28 bis 30 Grad.
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5: Einen wunderschönen guten Morgen wünsche ich euch. Wir sind kurz nach dem 7. Und ich würde sagen, wir legen gerade los mit dem Kuss. Kiss, leck it up. Schön sind wir mit Virgin Radio unterwegs.

0: Einen wunderschönen guten Morgen. Herzlich willkommen bei Virgin Radio. Sind ihr schon wach?
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0: Ich brauche euch nämlich, oder besser gesagt, eure Stimme. Ja, ihr dürft nach wie vor für euren Rock Champion abstimmen. Wir stehen in der Viertelfinale.
2: Nirvana versus CC Top.
0: Und wenn ihr jetzt findet, hä, die haben doch gestern erst gerade gegeneinander battelt, ja, das ist komplett korrekt. Viertelfinal werden bei uns zweimal gespielt. Also das heisst, nicht zweimal in dem Sinn, aber ihr habt zwei Tage Zeit, um für euren absoluten Favorit abzustimmen. Ich tue jetzt euch auch nicht durchgeben, was wir gerade für eine Prozentzahl haben, ja, bei jeder Band, weil ich finde, das macht das Ganze ein bisschen spannender. Aber eben, falls ihr wollt, dass Nirvana ins Halbfinale kommt, dann müsst ihr für Nirvana stimmen. Und wenn ihr wollt, dass ZZ Top wiederkommt, natürlich für ZZ Top.
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Sonne mit Virgin Radio unterwegs. Ich hoffe, ihr seid einigermaßen gut in den heutigen Tag gestartet. Bei mir ist es so schon seit letzter Woche. Ich habe ja immer angegeben, ich habe eine Klimaanlage, mir geht es super. Ja, die Klimaanlage ist seit letzter Woche gestorben. Ja, und ich bin da vor mich hin am Schwitzen. Aber ist egal. Wir haben guten Sound, wenigstens ready für euch. Ja, Queen, die werden definitiv nicht mehr Champion. Die sind rausgeserbelt gegen Iron Maiden. Aber musikalisch trotzdem immer noch Crème de la Crème. Dann gibt es einen Foo Fighters. Under You aus dem Jahr 2023. Auch die sind leider Gottes schon rausgeserbelt. Und jetzt muss ich gerade schauen, gegen wen sind die eigentlich angetreten? Ah, Volbeat, genau, ja. Leider nicht mehr mit von der Partie bei unserer Rock Championship. Jetzt gibt es aber noch zuerst etwas anderes für euch. Starship, we built this city. Ganz viel Spass. 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

Live! Da bei uns im Studio. Nein, natürlich nicht. Die Rolling Stones sind das gewesen. Let's spend the night together. Und Four Non Blondes heisst eigentlich nichts anderes wie vier Nicht-Blondie. Und ich finde das sehr diskriminierend. Ja, ich bin eine Blondine und ich würde auch gerne bei dieser Band dabei sein. Oder ich wäre gerne dabei gewesen. Weil so laut dumme Jolen kann ich auch noch. What's up? Ganz viel Spass und schön sind wir mit Virgin unterwegs.

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2: Ich bin Laura Kühne, guten Morgen miteinander. Wer sich mit Sonnencreme eincremt, soll nicht mehr in Alpenseen baden dürfen. Dieser Meinung sind laut La Liberté zwei Forscherinnen aus einem Kompetenzzentrum in Dübendorf. Die Belastung von Sonnencreme sei zu hoch und enthalten Stoffgemische, die für Ökosysteme, insbesondere für Organismen in sensiblen Bergseen, schädlich sein könnten, so die Begründung. Bei einer Explosion am Eingang eines Wohngebäudes im Fürstentum Monaco sind gestern Abend drei Personen verletzt worden, eine davon schwer. Wie französische Medien berichten, soll eine verdächtige Person kurz vor der Explosion einen Rucksack vor dem Gebäude deponiert haben. Anschließend sei sie geflüchtet. Die Fahndung nach der Person läuft. Ein terroristischer Hintergrund werde nach derzeitigem Stand ausgeschlossen. Festnahmen gab es bisher keine. 4 Tage nach den verheerenden Erdbeben in Venezuela ist die Zahl der Todesopfer weiter gestiegen. Wie die Behörden mitteilen, kletterte die Zahl auf mehr als 1.700 Tote. Rund 5.000 Menschen seien zudem verletzt worden. Die Vereinten Nationen gehen unterdessen von rund 50.000 Vermissten aus. Rettungskräfte suchen weiterhin nach möglichen Überlebenden in den betroffenen Regionen. Für Deutschland heißt es Kofferpacken an der Fußball-Weltmeisterschaft in Nordamerika. Unser Nachbarland unterlag Paraguay mit 4:3 nach Elfmeterschießen. Paraguay sichert sich so den Achtelfinaleinzug. Ebenfalls weiter im Achtelfinale ist Marokko. Marokko gewinnt in einem langen Krimi gegen die Niederlande mit 3:2 nach Penaltyschießen. Sonne und Wolken teilen sich heute den Himmel. Gegen Nachmittag werden jetzt immer grössere Quellwolken. Ab dann ist die Möglichkeit für einen guten Regen oder ein Gewitter auch immer grösser. Dazu haben wir heute schwüle 28 bis 30 Grad.
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6: Herzlich willkommen beim Nummer 1 Rocksender von der Schweiz, besser bekannt als Virgin Radio. Vielleicht haben Sie es schon gesehen, ja. Nächste Woche geht es wieder von vorne los. Oder besser gesagt, schon am Wochenende. Die Temperaturen werden wieder extrem steigen. Darum geniessen wir mal, wenn es ein bisschen unter 30 Grad ist. Kommen wir gut in die Gang mit Offspring und Self-Esteem.
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0: 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Wunderschönen guten Morgen. 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
0: 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Nein, es gibt zwei. 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
0: 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Und ihr könnt jetzt natürlich euch wieder reinklicken via unserer Virgin Radio Switzerland App und das dürft ihr auch wiederum den ganzen Tag machen. 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Einen wunderschönen guten Morgen.
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0: Ich lehne mich jetzt ganz, ganz weit aus dem Fenster raus. Aber die Frau, die gute Amy, ja, hat in meinen Augen die beste Stimme, die eine Frau im Musikbusiness haben kann. Außer Aretha Franklin. Die war auch grossartig. Evanescence war das mit My Immortal. Aber wir haben noch andere Sound ready für euch, der grossartig ist. Unter anderem gibt's Ghost mit Dance Macabre. Dann haben wir noch den All-Time Classic, ja. Ein geiler Track. Aber ich finde, Lynyrd Skynyrd hat sogar noch besseren Sound gemacht. Aber wir freuen uns jetzt auf Sweet Home Alabama. Und dann gibt es auch noch den Neil Young mit Rocking in the Free World. Kommen gut in die Gang und schön sind wir mit Virgin unterwegs.
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In Alabama könnte man sicher sehr, sehr gut selber gebrannten Schnaps trinken. Und ich bin sicher, all ihr da draussen habt irgendeinen Kollegen aus dem Balkonraum, der eine Grossmutter hat, der Schnaps brennt. Falls nicht, wenn euch der Kollege mal selber brennenden Schnaps anbietet, sagt nein, ihr überlebt es nicht. Nein, es ist lustig. Aber ja, die Leute aus dem Balkon, die wissen definitiv, wie man guten Schnaps brennt. Jetzt weiss ich auch nicht, wie wir wieder dort angekommen sind. Ich wünsche euch ganz viel Spass jetzt mit Creed und Higher. Schön, sind ihr mit Virgin unterwegs.

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3: Ich bin Laura Kühne, guten Morgen miteinander. Der französische Justizminister ist angezeigt worden. Die Anzeige gegen Gérald Darmanin lautet auf vorsätzliche Gefährdung des Lebens anderer sowie unterlassene Hilfeleistung. Die Anzeige kommt von einer Mutter, deren Tochter zuvor eine Vergewaltigungsanzeige machte. Diese blieb für den Verdächtigen jedoch folgenlos. Die Anzeige sei am Montag eingereicht worden, wie der Anwalt der Frau der Nachrichtenagentur TPA sagte. 4 Tage nach den verheerenden Erdbeben in Venezuela ist die Zahl der Todesopfer weiter gestiegen. Wie die Behörden mitteilen, kletterte die Zahl auf mehr als 1.700 Tote. Rund 5.000 Menschen seien zudem verletzt worden. Die Vereinten Nationen gehen unterdessen von rund 50.000 Vermissten aus. Rettungskräfte suchen weiterhin nach möglichen Überlebenden in den betroffenen Regionen. Bei einer Explosion am Eingang eines Wohngebäudes im Fürstentum Monaco sind gestern Abend 3 Personen verletzt worden, eine davon schwer. Wie französische Medien berichten, soll eine verdächtige Person kurz vor der Explosion einen Rucksack vor dem Gebäude deponiert haben. Anschließend sei sie geflüchtet. Die Fahndung nach der Person läuft. Ein terroristischer Hintergrund werde nach derzeitigem Stand ausgeschlossen. Festnahmen gab es bisher keine. Wer sich mit Sonnencreme eincremt, soll nicht mehr in Alpenseen baden dürfen. Dieser Meinung sind laut La Liberté 2 Forscherinnen aus einem Kompetenzzentrum in Dübendorf. Die Belastung von Sonnencreme sei zu hoch und enthalten Stoffgemische, die für Ökosysteme, insbesondere für Organismen in sensiblen Bergseen, schädlich sein könnten, so die Begründung. Sonnen und Wolken teilen sich heute den Himmel. Gegen Nachmittag werden jetzt immer grössere Quellwolken. Ab dann ist die Möglichkeit für einen guten Regen oder ein Gewitter auch immer grösser. Dazu haben wir heute schwüle 28 bis 30 Grad.
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1: Für euch im Studio Laura Kühne. Die Frage, ob für die Annahme des mit der EU neu ausgehandelten Vertragspakets lediglich das Volksmehr oder auch das Ständemehr notwendig sein wird, ist weiterhin offen. Die Staatspolitische Kommission des Ständerates befasst sich ein weiteres Mal mit der Frage und wird heute Abend möglicherweise einen Entscheid bekannt geben. 2 Jahre nach dem verheerenden Unwetter im Matschatal zieht die Tessiner Regierung Bilanz zu den ergriffenen Maßnahmen. Der Wiederaufbau des Tals kostet insgesamt mindestens 80 Millionen Franken. Der Kanton Tessin übernimmt davon rund 50 Millionen Franken. Ein Großteil des Geldes fließt in Schutzmaßnahmen. Der französische Justizminister ist angezeigt worden. Die Anzeige gegen Gérald Darmanin lautet auf vorsätzliche Gefährdung des Lebens anderer sowie unterlassene Hilfeleistung. Die Anzeige kommt von einer Mutter, deren Tochter zuvor eine Vergewaltigungsanzeige machte. Diese blieb für den Verdächtigen jedoch folgenlos. Die Anzeige sei am Montag eingereicht worden, wie der Anwalt der Frau der Nachrichtenagentur TPA sagte. Großbritannien will anerkannte Asylsuchende künftig stärker an den Kosten ihrer Unterbringung beteiligen. Wer später eine dauerhafte Aufenthaltsbewilligung beantragt, soll die staatliche Unterstützung zuerst zurückzahlen. Ziel sei es laut Regierung, die finanzielle Belastung für Steuerzahlende zu verringern. Die Einwanderung ist seit längerem eines der umstrittensten Themen in der britischen Politik. Sonnen und Wolken teilen sich heute den Himmel. Gegen Nachmittag werden jetzt immer grössere Quellwolken. Ab dann ist die Möglichkeit für einen guten Regen oder ein Gewitter auch immer grösser. Dazu haben wir heute schwüle 28 bis 30 Grad.
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1: Für euch im Studio Laura Kühne. In der Schweiz gibt es mehr Freizeitunfälle. Den Unfallversicherern sind im vergangenen Jahr über 630'000 Freizeitunfälle gemeldet worden. Wie die SUA mitteilt, ist das ein Anstieg von 3%. Bereits im Jahr zuvor stieg die Zahl der Freizeitunfälle um 1,7%. Laut der SUA habe die Sicherheit bei der Arbeit in den letzten Jahrzehnten stark zugenommen. Wolfsurin könnte Schafherden künftig besser schützen. Forschende der Universität Neuenburg haben herausgefunden, dass Wölfe stark auf den Urin fremder Artgenossen reagieren, besonders Leittiere mit Nachwuchs. Langfristig könnten diese Erkenntnisse helfen, Geruchsbarrieren zu entwickeln, die Wölfe von Weiden fernhalten. Bis dahin braucht es aber noch mehrere Jahre Forschung. 2 Jahre nach dem verheerenden Unwetter im Matschatal zieht die Tessiner Regierung Bilanz zu den ergriffenen Massnahmen. Der Wiederaufbau des Tals kostet insgesamt mindestens 80 Millionen Franken. Der Kanton Tessin übernimmt davon rund 50 Millionen Franken. Ein Großteil des Geldes fließt in Schutzmaßnahmen. Großbritannien will anerkannte Asylsuchende künftig stärker an den Kosten ihrer Unterbringung beteiligen. Wer später eine dauerhafte Aufenthaltsbewilligung beantragt, soll die staatliche Unterstützung zuerst zurückzahlen. Ziel sei es laut Regierung, die finanzielle Belastung für Steuerzahlende zu verringern. Die Einwanderung ist seit längerem eines der umstrittensten Themen in der britischen Politik. Sonnen und Wolken teilen sich heute den Himmel. Gegen Nachmittag werden jetzt immer grössere Quellwolken. Ab dann ist die Möglichkeit für einen guten Regen oder ein Gewitter auch immer grösser. Dazu haben wir heute schwüle 28 bis 30 Grad.
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3: Ich bin Tina Gonatrella. Dass kantonale Mindestlöhne unterboten werden dürfen, sei ein Angriff auf ganze Linie. Das sagt ein Komitee aus Gewerkschaften und Parteien. Das Komitee ergreift deshalb das Referendum gegen den Parlamentsentscheid, Mindestlöhne nicht einhalten zu müssen. Davon betroffen wären vor allem Frauen und Tiefstlohnbranchen wie das Gastgewerbe oder die Reinigung. Wolfsurin könnte Schafherden künftig besser schützen. Forschende der Universität Neuenburg fanden heraus, dass Wölfe stark auf den Urin fremder Artgenossen reagieren. Langfristig könnte diese Erkenntnis helfen, Geruchsbarrieren zu entwickeln, die Wölfe von Weiden fernhalten. Bis dahin brauche es aber noch mehrere Jahre Forschung. In der Schweiz gibt es mehr Freizeitunfälle. Über 630'000 Freizeitunfälle sind den Versicherern im vergangenen Jahr gemeldet worden. Laut SUVA ist das ein Anstieg von 3%. Bereits im Jahr zuvor stieg die Zahl der Freizeitunfälle um 1,7%. Fußballgoalie Jan Sommer verlässt Inter Mailand. Der ehemalige Nazi-Spieler verlängert seinen Vertrag definitiv nicht, wie der Club mitteilt. Sommer stieß im August vor 3 Jahren von Bayern München zu Inter, mit welchem er 2024 Meister wurde und in diesem Jahr das Double holte. Wo der 37-Jährige seine Karriere fortsetzen wird, ist noch offen. Sonne und Wolken wechseln sich ab bei schwülwarmen 29 Grad. Am Nachmittag und am Abend sind Gewitter möglich.
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1: Ich bin Tina Gonatrella. Dass kantonale Mindestlöhne unterboten werden dürfen, sei ein Angriff auf ganze Linie. Das sagt ein Komitee aus Gewerkschaften und Parteien. Das Komitee ergreift deshalb das Referendum gegen den Parlamentsentscheid, Mindestlöhne nicht einhalten zu müssen. Davon betroffen wären vor allem Frauen und Tiefstlohnbranchen wie das Gastgewerbe oder die Reinigung. Wolfsurin könnte Schafherden künftig besser schützen. Forschende der Universität Neuenburg fanden heraus, dass Wölfe stark auf den Urin fremder Artgenossen reagieren. Langfristig könnte diese Erkenntnis helfen, Geruchsbarrieren zu entwickeln, die Wölfe von Weiden fernhalten. Bis dahin brauche es aber noch mehrere Jahre Forschung. In der Schweiz gibt es mehr Freizeitunfälle. Über 630'000 Freizeitunfälle sind den Versicherern im vergangenen Jahr gemeldet worden. Laut SUVA ist das ein Anstieg von 3%. Bereits im Jahr zuvor stieg die Zahl der Freizeitunfälle um 1,7%. Fußballgoalie Jan Sommer verlässt Inter Mailand. Der ehemalige Nazi-Spieler verlängert seinen Vertrag definitiv nicht, wie der Club mitteilt. Sommer stieß im August vor 3 Jahren von Bayern München zu Inter, mit welchem er 2024 Meister wurde und in diesem Jahr das Double holte. Wo der 37-Jährige seine Karriere fortsetzen wird, ist noch offen. Sonne und Wolken wechseln sich ab bei schwülwarmen 29 Grad. Am Nachmittag und am Abend sind Gewitter möglich.
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3: Ich bin Tina Gonatrella. Badeunfälle in der Schweiz häufen sich. Seit der Hitzewelle sind rund 10 Menschen ertrunken, schreibt der Tagesanzeiger. Wer in offenen Gewässern baden wolle, vor allem in Flüssen, müsse sich vorher informieren, sagt Christoph Merki von der Schweizerischen Lebensrettungsgesellschaft SLRG.
4: Flüsse, wie eigentlich alle offenen Gewässer, sind gefährlich oder können gefährlich sein. Und die können auch von Tag zu Tag sich anders zeigen. Und darum ist es eben wichtig, dass man, egal an welchen Fluss dass man geht, dass man sich dort immer kurz ein Bild macht, wie sieht es aktuell die Bedingungen aus. Auf einmal schauen, hat es irgendwo Gefahrenstellen.
3: Wie aus dem Wasser ragende Steine oder Schwemmholz. Jedes Jahr ertrinken in der Schweiz rund 50 Menschen in offenen Gewässern. Im November kommen 4 eidgenössische Abstimmungen vors Volk. Das hat der Bundesrat entschieden. Am Sonntag, dem 29. November, geht es um die Mehrwertsteuererhöhung für die 13. AHV-Rente, um die Ausfuhr von Kriegsmaterial, die Heiratsstrafe und ein Feuerwerksverbot. Die fusionierte Versicherung Helvetia Baloise wird künftig unter der Marke Helvetia weitergeführt. Das teilt die Versicherung mit. Die Finanzmarktaufsicht hat Helvetia Baloise die Genehmigung zur Zusammenlegung erteilt. Damit entstehe ein integriertes Gesamtportfolio. Der Waldbrand oberhalb von Locarno ist gelöscht. Dieser war gestern Abend ausgebrochen. Am späten Vormittag sei nur noch Rauch vorhanden gewesen, teilt die Feuerwehr mit. Betroffen sei eine Fläche, die rund 28 Fußballfeldern entspricht. Sonne und Wolken wechseln sich ab bei schwülwarmen 29 Grad. Am Nachmittag und am Abend sind Gewitter möglich.
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3: Ich bin Tina Gonatrella. In Schweizer Gewässern ertrinken am häufigsten Männer und besonders junge Männer zwischen 20 und 30 Jahren. Das zeigt eine Auswertung der Schweizerischen Lebensrettungsgesellschaft SLRG im Tagesanzeiger. Das habe mit Risikobereitschaft zu tun, sagt Christoph Merki von der SLRG.
4: Wir gehen davon aus, dass Unterschätzen von den Gefahren, Risiken, die wir in den offenen Gewässern tatsächlich da sind, vor allem in dieser Altersgruppe eine Rolle spielt, aber eben auch ein überschätzt die eigene Fähigkeit. Ich habe das Gefühl, man sei in der Blüte des Lebens und das kann nichts passieren. Und das kann eben gefährlich werden, wenn man sich da eben falsch einschätzt.
3: Auch soll auf den Konsum von Alkohol und Drogen verzichtet werden. Im November kommen 4 eidgenössische Abstimmungen vors Volk. Das hat der Bundesrat entschieden. Am Sonntag, dem 29. November, geht es um die Mehrwertsteuererhöhung für die 13. AHV-Rente, um die Ausfuhr von Kriegsmaterial, die Heiratsstrafe und ein Feuerwerksverbot. Die fusionierte Versicherung Helvetia Baloise wird künftig unter der Marke Helvetia weitergeführt. Das teilt die Versicherung mit. Die Finanzmarktaufsicht hat Helvetia Baloise die Genehmigung zur Zusammenlegung erteilt. Damit entstehe ein integriertes Gesamtportfolio. Der Waldbrand oberhalb von Locarno ist gelöscht. Dieser war gestern Abend ausgebrochen. Am späten Vormittag sei nur noch Rauch vorhanden gewesen, teilt die Feuerwehr mit. Betroffen sei eine Fläche, die rund 28 Fußballfeldern entspricht. Sonne und Wolken wechseln sich ab bei schwülwarmen 29 Grad. Am Nachmittag und am Abend sind Gewitter möglich.
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6: Mit mir, der Pamela Zimatti, und da steckt euch in den Haufen von euch die Wärme langsam in den Knochen. Gewissen von euch vielleicht auch noch so bei St. Gallen. Ja, und da sind wir zur Stelle, dass ihr den Dienstag Nachmittag auch ja noch gut umbringt. 3 Rockies zum Stück haben wir für euch bereit. Geniessen's und macht laut!

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1: An eurem Dienstagnachmittag. Schön, sind wir zusammen unterwegs.
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1: Ja, während Fußball-WM in Nordamerika läuft, hier aktuell 16-Final dran, haben wir unsere Rock Championship, wo wir hier bei Virgin Radio den beste Rock-Act der Welt küren. 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

0: ist das auch im Dienstagnachmittag. Ja, und wenn ihr da im Budenauto unterwegs seid, von einer Baustelle auf die andere. In den nächsten 10 Minuten gehen mit dem Stimmungsgarant von Status Quo. Whatever you want. Geht noch Nirvana.
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bis zum letzten Ton. Linkin Park mit In The End. Ja, ein Haufen von uns sind da wahrscheinlich schon unterwegs auf Zürich. Ins letzte Grundstadion Linkin Park geht da nimmer. Das Konzert auf ihrer From Zero World Tour heute Abend. Ja, da wird richtig fest das letzte Grundstadion. Und bei uns machen wir die Laut mit der Flappert, ihrem Animal. Schön sind wir mit dabei da, die Virgin Radio.

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1: Ich bin Tina Gonatrella. Nach dem Parlamentsentscheid, das Neubauverbot von Atomkraftwerken in der Schweiz aufzuheben, ergreift ein breites Bündnis das Referendum. Ab sofort werden Unterschriften gegen den Bau neuer Atomkraftwerke gesammelt. Mit neuen Atomkraftwerken werde die Schweiz abhängiger vom Ausland, sagt SP-Co-Präsidentin Mattea Meier.
2: Denn ein Atomkraftwerk läuft mal nur mit Uran, radioaktives Uran, das mehrheitlich aus Russland kommt und das zu 100% importiert werden muss.
1: Ob die Schweiz künftig neue Atomkraftwerke zulässt, entscheidet letztlich das Schweizer Stimmvolk. Die Schweizer Bevölkerung ist weiterhin die reichste Bevölkerung der Welt. Laut dem Global Wealth Report der UBS besitzt jede erwachsene Person im Schnitt rund $910,000. Allerdings ist das Vermögen ungleich verteilt. So besitzen 13% der Schweizer Bevölkerung 69% des Vermögens. Eine solche Hitzewelle wie in den vergangenen Tagen kommt in der Schweiz maximal alle 25 Jahre vor, selbst beim heutigen Klima, sagt Meteo Schweiz. Eine Kombination aus Klimaerwärmung und Hochdruckwetterlage habe dazu geführt. Doch durch die Klimaerwärmung dürften auch in der Schweiz Hitzewellen wahrscheinlicher und intensiver werden. Die Schweiz kann weniger Stahl als bisher zollfrei in die EU importieren. Die Europäische Union verschärft ihre Schutzmaßnahmen gegen günstige Stahlimporte und senkt die zollfreie Einfuhrmenge deutlich. Für Stahl, der die neue Quote überschreitet, gilt neu ein Zoll von 50%. Es ist schwülwarm bei 29 Grad. Gegen Abend und in der Nacht gibt es teilweise kräftige Gewitter und Regen. Morgen hat es dann Wolken am Himmel und es gibt Regen und Gewitter bei 26 Grad.
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5: Mit dem ersten Bissen Äpfel, einem Farmerstängel oder der Kugel Glasse sind wir jetzt zur Zwierigzeit mit euch unterwegs. Da hauen wir gerne noch einen Haufen Rockhits. Obendrauf jetzt zum Startgang Bon Jovi. Mit mir am Mikrofon, der Familie.

0: schönen guten Nachmittag mit Virgin Radio.
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0: Ja, Deutschland, die packen ihren Koffer, fahren nach Hause von der Fußball-WM in Nordamerika. Gestern ja, in einem Penalty-Krimi rausgefallen gegen Paraguay. Ja, und auch bei uns haben wir hier eine Weltmeisterschaft am Laufen. 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Und da könnt ihr mitbestimmen, wer eine Runde weiterkommt. Wir haben das erste Viertelfinal im Gang. 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Top. 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Ja, Nirvana eben auch ganz, ganz toll. Ja, ihr bestimmt, wer eine Runde weiterkommt, sind Sie Top oder Nirvana. 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

0: ACDC darf natürlich nicht fehlen, da bei uns bei Virgin Radio im Rocksender Nummer 1 von der Schweiz. Far, far away. Ja, da bei uns spielen wir heute die aktuellsten Rock-Hits und natürlich auch Klassiker wie dieser. Far, far away. Far, far away von Slate. Gehen wir uns in den nächsten 10 Minuten.
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Perle d'Ambus bei Virgin Radio. Ja, und jetzt kommt ein Rocket. Ja, der Scheiß mit diesen Gitarre-Intros, wo man nach 2 Sekunden sofort weiss, welcher Song das ist. Ja, egal, ob auf der Luftgitarre oder am Lenkrad. Sweet Child O' Mine von Guns N' Roses. Ein Slash. Ja, der soll der legendäre Intro ursprünglich nur als Aufwärmübung gespielt haben. Die Band hat so gut gefunden, dass daraus einer der grössten Rockhits aller Zeiten geworden ist. Ja, perfekt für den Dienstagnachmittag, schon fast Dienstagabend. Der Feierabend kommt näher. Also nochmal Energie tanken und laut aufdrüllen. Das sind Guns N' Roses.

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1: Ich bin Tina Gonatrella. Nach dem Parlamentsentscheid, das Neubauverbot von Atomkraftwerken aufzuheben, ergreift ein breites Bündnis das Referendum. Ab sofort werden Unterschriften gegen den Bau neuer AKWs in der Schweiz gesammelt. Im Kriegsfall seien diese ein Sicherheitsrisiko, sagt der Solothurner Mitte-Nationalrat Stefan Müller-Altermatt.
2: Wir setzen diese AKW, die einen Sicherheitsstandard der 2030er Jahre haben, dann einer Kriegsmaschinerie des Jahres 2100 aus.
1: Ob die Schweiz künftig neue AKWs zulässt, entscheidet letztendlich das Schweizer Stimmvolk. Die Schweizer Bevölkerung ist weiterhin die reichste Bevölkerung der Welt. Laut dem Global Wealth Report der UBS besitzt jede erwachsene Person im Schnitt rund 910'000 Dollar. Allerdings ist das Vermögen ungleich verteilt. So besitzen 13% der Schweizer Bevölkerung 69% des Vermögens. Der Mann, der vor 3 Jahren im solothurnischen Bellach aus Neugier eine Frau getötet hatte, ist wegen Mordes zu einer lebenslänglichen Freiheitsstrafe verurteilt worden. Das Amtsgericht ordnete zudem eine stationäre therapeutische Maßnahme an. Der heute 22-Jährige hatte die Frau vor 3 Jahren von ihrem E-Bike geholt, verfolgt und erwürgt und später überfahren. Die Tennisspielerin Viktoria Golubic steht in Wimbledon zum ersten Mal seit 3 Jahren wieder in der zweiten Runde. Sie gewinnt in 3 Sätzen gegen die Qualifikantin Irina Shamanovic aus Belarus. Nun trifft die 33-jährige Zürcherin am Donnerstag auf die Italienerin Jasmine Paolini. Es ist schwülwarm bei 29 Grad. Gegen Abend und in der Nacht gibt es teilweise kräftige Gewitter und Regen. Morgen hat es dann Wolken am Himmel und es gibt Regen und Gewitter bei 26 Grad.
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5: Mit mir am Mikrofon, der Pamela Zimotti. Ja, die einen von euch startet im Feierabend, andere machen noch Überstunden und nochmal andere von euch startet erst in die Sportschicht. Haben vielleicht einen freien Tag genossen? Ja, schön habt ihr da Virgin Radio, der Rocksender Nummer 1 der Schweiz dabei. Jetzt geht mit 3 Rockets am Stück.

0: ist das? Am Dienstagabend. Ja, und habt ihr da die nächsten Tipps im Tippspiel für die Fußball-WM abgegeben? Ja, Deutschland hat überraschend heim müssen gegen Paraguay, haben sie verloren im 16. Finale. Und auch Holland muss ein Köfferli packen. Ja, sie unterliegen Marokko. Und heute geht es auch schon weiter. Elfenbeinküste gegen Norwegen und Frankreich gegen Schweden. Ja, und auch wir haben hier bei Virgin Radio eine Weltmeisterschaft im Gange.
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0: 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Wir haben im ersten Viertelfinale diesen Battle hier. 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

0: Werkstatt aufräumen, den Laptop zuklappen oder schon die erste Bestellung servieren. Schönen guten Feierabend, liebe Virgin Community, wenn er in Sicht ist. Ja, das sind wir auf dem Heimweg bei der Überstunde oder zum Schichtstart. Weiterhin mit euch dabei. Mit Nirvana. Come as you are, haben wir dabei in der nächsten vierten Stunde. Zuerst gibt es aber gerne Musik von Queen und R.E.M.
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die letzten Abrechnungen machen, die Maschinen nebenfahren. Oder vielleicht die Telefonanlage im Büro endlich mal auf den automatischen Beantworter umstellen. Der Feierabend gehört euch. Ein guter Start, wenn ihr auch im Mob habt. Da begleiten wir euch weiterhin mit den grössten und besten Rockets. Ja, jetzt Aerosmith am Start mit Love in an Elevator. Mein Name ist Pamela Zimatti. Geniesst euren Abend. Wow!

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2: Ich bin Tina Golatrella. Guten Abend. Ab sofort werden Unterschriften gesammelt gegen neue Atomkraftwerke in der Schweiz. Ein breites Bündnis lancierte ein Referendum gegen den Parlamentsentscheid, den Bau neuer AKWs wieder zuzulassen. Neue AKWs würden Milliarden kosten und die Schweiz noch stärker von Uranimporten aus Russland abhängig machen, lautet die Argumentation. Der Mann, der vor 3 Jahren im solothurnischen Bellach aus Neugier eine Frau getötet hatte, ist wegen Mordes zu einer lebenslänglichen Freiheitsstrafe verurteilt worden. Das Amtsgericht ordnete zudem eine stationäre therapeutische Maßnahme an. Der heute 22-Jährige hatte die Frau vor 3 Jahren von ihrem E-Bike geholt, verfolgt und erwürgt und später überfahren. Die elektronische ID wird in der Schweiz erst im nächsten Jahr eingeführt. Wie das Bundesamt für Justiz mitteilt, will man den Datenschutz und die Sicherheit der Nutzerinnen und Nutzer weiterentwickeln und erhöhen. Zudem stelle die künstliche Intelligenz das Ausstellen der eID vor neue Herausforderungen. Die Tennisspielerin Viktoria Golubic steht in Wimbledon zum ersten Mal seit 3 Jahren wieder in der zweiten Runde. Sie gewinnt in 3 Sätzen gegen die Qualifikantin Irina Shamanovic aus Belarus. Nun trifft die 33-jährige Zürcherin am Donnerstag auf die Italienerin Jasmine Paolini. Es ist schwülwarm bei 29 Grad. Gegen Abend und in der Nacht gibt es teilweise kräftige Gewitter und Regen. Morgen hat es dann Wolken am Himmel und es gibt Regen und Gewitter bei 26 Grad.
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1: Ich bin Tina Gonatrella. Guten Abend. Die elektronische ID wird in der Schweiz erst im nächsten Jahr eingeführt. Wie das Bundesamt für Justiz mitteilt, will man den Datenschutz und die Sicherheit der Nutzerinnen und Nutzer weiterentwickeln und erhöhen. Zudem stelle die künstliche Intelligenz das Ausstellen der eID vor neue Herausforderungen. Bei der allfälligen Abstimmung über das neue Vertragspaket mit der EU soll es neben dem Volksmehr auch ein Ständemehr brauchen. Das entschied die zuständige Kommission des Ständerats mit 7-6 Ja-Stimmen. In der Herbstsession wird sich nun der Ständerat mit der Frage zum Ständemehr befassen. Der Juni ist der drittwärmste in der Schweiz seit Messbeginn. Die Mitteltemperatur lag 3,5 Grad über der Norm der letzten Jahre, teilt Meteo Schweiz mit. Wärmer waren nur die Juni 2003 und 2025. Von historischem Ausmaß war allerdings die Hitzewelle der vergangenen Tage. In Basel-Binningen wurde mit 39 Grad ein neuer Allzeitrekord für die Deutschschweiz gemessen. Im Streit um das US-Geburtsrecht hat Präsident Donald Trump vor dem obersten US-Gericht eine Niederlage kassiert. Kinder, die in den Vereinigten Staaten zur Welt kommen, erlangen weiterhin automatisch die US-Staatsbürgerschaft, entschied der Supreme Court. Trump wollte bestimmten Neugeborenen die Staatsbürgerschaft verweigern. Es ist schwül warm bei 29 Grad. Gegen Abend und in der Nacht gibt es teilweise kräftige Gewitter und Regen. Morgen hat es dann Wolken am Himmel und es gibt Regen und Gewitter bei 26 Grad.

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1: Ich bin Melissa Steuri. Guten Abend. Ab morgen gibt es neue Regeln im Straßenverkehr und Anrufe mit gefälschter Handynummer müssen künftig gekennzeichnet werden. Nico Eichwald.
2: Neu werden Anrufe aus dem Ausland mit einer Schweizer Nummer auf dem Mobiltelefon speziell gekennzeichnet, so wie jetzt schon auf dem Festnetz. Erkennt der Telefonanbieter, dass die Nummer gefälscht ist, wird der Anruf als unbekannt angezeigt oder gerade blockiert. So soll Telefonbetrug besser verhindert werden. Und Autorennen sind in der Schweiz zum ersten Mal seit 1955 wieder erlaubt. Ab jetzt können Kantone selber entscheiden, ob sie Rennstrecken bewilligen wollen oder nicht.
1: Ein neues Unternehmen gründen. Das ist in der Schweiz beliebt. Seit Jahresbeginn wurden fast 30.000 neue Unternehmen ins Handelsregister eingetragen. Laut der Analyse eines Instituts für Jungunternehmen ist das ein Rekord. Besonders stark war das Wachstum bei den Neugründungen im Tessin, im Mittelland und in der Zentralschweiz. Im Streit um das Geburtsrecht in den USA hat Präsident Donald Trump vor dem obersten Gericht eine Niederlage kassiert. Das Gericht entschied in einem wegweisenden Urteil, dass Kinder, die in den USA zur Welt kommen, weiterhin automatisch die US-Staatsbürgerschaft erlangen sollen. Trump wollte bestimmten Neugeborenen die Staatsbürgerschaft verweigern. Der Schweizer Fußball-Nazi-Spieler Luca Jacques hat das letzte Mannschaftstraining vor dem WM-16-Finale in San Diego ausgelassen. Der 23-jährige Luzerner absolvierte aufgrund einer muskulären Beschwerde eine individuelle Einheit. Ob nun sein Einsatz im 16-Finale gegen Algerien gefährdet ist, bleibt offen. Das Spiel findet am Freitag um 5 Uhr morgens statt. Hier und da gibt es hinten noch Regen oder ein Gewitter bei 29 bis 31 Grad. Morgen Mittwoch ist es den Alpen nah trüb. Im Flachland gibt es einen Mix aus Sonne und Wolken bei bis zu 26 Grad.
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3: Die Themen haben heute Schlagzeilen gemacht. Guten Abend. Nach dem Parlamentsentscheid, das Neubauverbot von Atomkraftwerken aufzuheben, ergreift ein breites Bündnis das Referendum. Ab sofort werden Unterschriften gegen den Bau neuer Atomkraftwerke in der Schweiz gesammelt. Neue Atomkraftwerke seien für die Schweiz im Kriegsfall ein Sicherheitsrisiko, sagt der Solothurner Mitte-Nationalrat Stefan Müller-Altermann.
4: Wir setzen diese AKW, die einen Sicherheitsstandard der 2030er Jahre haben, dann einer Kriegsmaschinerie des Jahres 2100 aus.
3: Ob die Schweiz künftig neue Atomkraftwerke zulässt, entscheidet letztlich das Schweizer Stimmvolk. Bundespräsident Guy Parmelin hat keinen Durchbruch in den Zollverhandlungen mit den USA erzielt. Die Schweiz setze sich weiterhin für die Verlängerung der im vergangenen Jahr getroffenen Vereinbarung ein, sagte Parmelin in Washington. Die Schweiz werde sich an die getroffenen Abmachungen halten. Von den USA erwarte man dasselbe, so Parmelin zu SRF.
5: Ein Deal ist ein Deal, sodass die USA das auch bis am Ende anwenden.
3: Die Zollvereinbarungen zwischen der Schweiz und den USA laufen aus. Vereinbart wurde, dass die Zölle auf Schweizer Produkte ab dem 24. Juli höchstens 15% betragen sollen. Die elektronische ID kommt doch nicht mehr in diesem Jahr. Die Einführung verzögert sich laut dem Bundesamt für Justiz ins nächste Jahr. Grund dafür sei, dass man den Datenschutz und die Sicherheit der Nutzerinnen und Nutzer noch weiterentwickeln und erhöhen will. Vor allem, weil es im Bereich künstliche Intelligenz neue Entwicklungen gibt, die das Ausstellen der EID vor neue Herausforderungen stellen. Der Bund gewichtet den Sicherheitsaspekt höher als die Einführung zum ursprünglichen Zeitpunkt, heißt es.
6: Zwei Forscherinnen fordern ein Badeverbot in Alpenseen. Die Forscherinnen des Schweizerischen Zentrums für angewandte Ökotoxikologie Ecotox haben sich wegen der Belastung durch Sonnencremes für das Badeverbot in Alpenseen ausgesprochen. Das berichtet die Zeitung La Liberté. Die Sonnencremes enthielten Stoffgemische, die für Wasserökosysteme schädlich sein könnten. Rund 30 in der Schweiz zugelassene UV-Filter seien insbesondere für Organismen in sensiblen Bergseen problematisch.
3: Im Streit um das Geburtsrecht in den USA hat Präsident Donald Trump vor dem obersten Gericht eine Niederlage kassiert. Das Gericht entschied in einem wegweisenden Urteil, dass Kinder, die in den USA zur Welt kommen, weiterhin automatisch die US-Staatsbürgerschaft erlangen sollen. Trump wollte bestimmt Neugeborenen die Staatsbürgerschaft verweigern, etwa Kindern von Papierlosen oder von Menschen, die nur kurz im Land bleiben.
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1: Diese Themen haben heute Schlagzeilen gemacht. Guten Abend. In der Schweiz gibt es mehr Freizeitunfälle. Den Unfallversicherern sind im vergangenen Jahr über 630'000 Freizeitunfälle gemeldet worden. Auffällig sei der Anstieg gewaltbedingter Verletzungen, sagt Alois Fessler von der Sammelstelle für die Statistik der Unfallversicherung. Besonders betroffen sind junge Männer.
2: Das sind häufig Schlägereien, sind auch Vorfälle, die sich häufig in der Nacht vom Freitag auf Samstag und Samstag auf Sonntag zutragen.
1: Die meisten Freizeitunfälle haben sich jedoch durch Stolpern und Stürzen ereignet.
3: Dass kantonale Mindestlöhne unterboten werden dürfen, sei ein Angriff auf ganzer Linie, das sagt ein Komitee aus Gewerkschaften und Parteien. Das Komitee ergreift deshalb das Referendum gegen den Parlamentsentscheid, Mindestlöhne nicht einhalten zu müssen. Der Entscheid greife nicht nur Tieflohnbranchen an, sondern auch die Verfassung, sagt SPK-Präsident Cedric Wermuth.
4: Nichts weniger als ein Putsch ist das, der Bosse und der Tieflohnabzocker gegen die direkte Demokratie in Kantonen und Gemeinden. Und das gilt es dezidiert zurückzuweisen.
3: Auch der Bundesrat lehnt den Parlamentsentscheid ab.
1: Gegen den 22-Jährigen, der vor 3 Jahren im solothurnischen Bellach eine Frau aus Neugier getötet hatte, ist ein Urteil gefällt worden. Das Amtsgericht Solothurn-Leben hat den jungen Mann wegen Mordes schuldig gesprochen und ihn zu einer lebenslänglichen Freiheitsstrafe sowie einer stationären therapeutischen Maßnahme verurteilt. Die Tat geschah im April 2023. Der damals 19-Jährige holte die Frau vom E-Bike, verfolgte und würgte sie, später überfuhr er das Opfer. Die Staatspolitische Kommission des Ständerats will, dass das neue Vertragspaket zwischen der Schweiz und der EU nur mit dem Ja von Volk und Ständen in Kraft treten kann. Sie hält deshalb an einer entsprechenden Verfassungsänderung fest. Damit soll auch der Streit darüber entschärft werden, ob die EU-Verträge zwingend dem Ständemeer unterstellt werden müssen. Über die Vorlage entscheidet der Ständerat voraussichtlich in der Herbstsession. Die Schweizer Bevölkerung ist weiterhin die reichste Bevölkerung der Welt. Laut dem Global Wealth Report der UBS besitzt jede erwachsene Person im Schnitt rund $910,000. Allerdings ist das Vermögen ungleich verteilt. So besitzen 13% der Schweizer Bevölkerung 69% des Vermögens. Deshalb liegt die Schweiz beim statistischen Mittelwert, dem Medianeinkommen, nur auf Platz 8.

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1: Diese Themen haben heute Schlagzeilen gemacht. Guten Abend. Nach dem Parlamentsentscheid, das Neubauverbot von Atomkraftwerken aufzuheben, ergreift ein breites Bündnis das Referendum. Ab sofort werden Unterschriften gegen den Bau neuer Atomkraftwerke in der Schweiz gesammelt. Mit neuen Atomkraftwerken werde die Schweiz abhängiger vom Ausland, sagt SPK-Präsidentin Mathea Meyer.
2: Denn ein Atomkraftwerk läuft mal nur mit Uran, radioaktives Uran, das mehrheitlich aus Russland kommt und das zu 100% importiert werden muss.
1: Ob die Schweiz künftig neue Atomkraftwerke zulässt, entscheidet letztlich das Schweizer Stimmvolk. Bundespräsident Guy Parmelin hat keinen Durchbruch in den Zollverhandlungen mit den USA erzielt. Die Schweiz setze sich weiterhin für die Verlängerung der im vergangenen Jahr getroffenen Vereinbarung ein, sagte Parmelin in Washington. Die Schweiz werde sich an die getroffenen Abmachungen halten. Von den USA erwarte man dasselbe, so Parmelin zu SRF.
3: Ein Deal ist ein Deal, sodass die USA das auch bis am Ende anwenden.
1: Die Zollvereinbarungen zwischen der Schweiz und den USA laufen aus. Vereinbart wurde, dass die Zölle auf Schweizer Produkte ab dem 24. Juli höchstens 15% betragen sollen. Die elektronische ID kommt doch nicht mehr in diesem Jahr. Die Einführung verzögert sich laut dem Bundesamt für Justiz ins nächste Jahr. Grund dafür sei, dass man den Datenschutz und die Sicherheit der Nutzerinnen und Nutzer noch weiterentwickeln und erhöhen will. Vor allem, weil es im Bereich künstliche Intelligenz neue Entwicklungen gibt, die das Ausstellen der EID vor neue Herausforderungen stellen. Der Bund gewichtet den Sicherheitsaspekt höher als die Einführung zum ursprünglichen Zeitpunkt, heißt es.
4: Zwei Forscherinnen fordern ein Badeverbot in Alpenseen. Die Forscherinnen des Schweizerischen Zentrums für angewandte Ökotoxikologie Ecotox haben sich wegen der Belastung durch Sonnencremes für das Badeverbot in Alpenseen ausgesprochen. Das berichtet die Zeitung La Liberté. Die Sonnencremes enthielten Stoffgemische, die für Wasserökosysteme schädlich sein könnten. Rund 30 in der Schweiz zugelassene UV-Filter seien insbesondere für Organismen in sensiblen Bergseen problematisch.
1: Im Streit um das Geburtsrecht in den USA hat Präsident Donald Trump vor dem obersten Gericht eine Niederlage kassiert. Das Gericht entschied in einem wegweisenden Urteil, dass Kinder, die in den USA zur Welt kommen, weiterhin automatisch die US-Staatsbürgerschaft erlangen sollen. Trump wollte bestimmten Neugeborenen die Staatsbürgerschaft verweigern, etwa Kindern von Papierlosen oder von Menschen, die nur kurz im Land bleiben.
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1: Die Themen haben heute Schlagzeilen gemacht. Guten Abend. In der Schweiz gibt es mehr Freizeitunfälle. Den Unfallversicherern sind im vergangenen Jahr über 360.000 Freizeitunfälle gemeldet worden. Das ist ein Anstieg von 3%. Vor allem Sport- und Outdoor-Aktivitäten seien beliebt, sagt Alois Fessler von der Sammelstelle für die Statistik der Unfallversicherung SSUV.
2: Und dort stellen wir insbesondere eine starke Zunahme von der Unfall beim Wandern fest. Dort haben innerhalb der letzten 5 Jahre die Unfälle ca. 30% zugenommen.
1: Aber auch bei der Gartenarbeit oder beim Reisen hat es mehr Unfälle gegeben.
3: Dass kantonale Mindestlöhne unterboten werden dürfen, sei ein Angriff auf ganzer Linie. Das sagt ein Komitee aus Gewerkschaften und Parteien. Das Komitee ergreift deshalb das Referendum gegen den Parlamentsentscheid, Mindestlöhne nicht einhalten zu müssen. Betroffen wären Tieflohnbranchen wie das Gastgewerbe oder die Reinigung, sagt UNIA-Präsidentin Vanya Aleva. Zudem sei dies ein Angriff auf Frauenlöhne.
4: 2/3 der Menschen, die von Mindestlöhnen profitieren, sind Frauen. Mindestlöhne erhöhen die Frauenlöhne und reduzieren die Lohnungleichheit zwischen Männern und Frauen.
3: Auch der Bundesrat lehnt den Parlamentsentscheid ab. Er stehe in Konflikt mit der Verfassung. Badeunfälle in der Schweiz häufen sich. Seit der Hitzewelle sind rund 10 Menschen ertrunken, schreibt der Tagesanzeiger. Wer in Gewässern baden möchte, sollte sich zwingend vorher informieren, vor allem in Bezug auf Flüsse, sagt Christoph Merki von der Schweizerischen Lebensrettungsgesellschaft SLRG.
5: Flüsse, wie eigentlich alle offenen Gewässer, sind gefährlich oder können gefährlich sein. Und die können auch von Tag zu Tag sich anders zeigen. Und darum ist es wichtig, dass man, egal an welchen Fluss dass man geht, dass man sich dort immer ein kurzes Bild macht, wie sieht es aktuell die Bedingungen aus. Auf einmal schauen, hat es irgendwo Gefahrenstellen.
3: Das können zum Beispiel Steine, die aus dem Wasser kommen, oder Schwemmholz sein. Jedes Jahr ertrinken in der Schweiz rund 50 Menschen in offenen Gewässern. Über 80% der Opfer sind männlich.
1: Gegen den 22-Jährigen, der vor 3 Jahren im solothurnischen Bellach eine Frau aus Neugier getötet hatte, ist ein Urteil gefällt worden. Das Amtsgericht Solothurn-Leben hat den jungen Mann wegen Mordes schuldig gesprochen und ihn zu einer lebenslänglichen Freiheitsstrafe sowie einer stationären therapeutischen Maßnahme verurteilt. Die Tat geschah im April 2023. Der damals 19-Jährige holte die Frau vom E-Bike, verfolgte und würgte sie. Später überfuhr er das Opfer.

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